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1: Hallo, mein Name ist Rüdiger Kelm vom Steinzer Park Dithmarschen in Albersdorf und wir zeigen ab dem 8.5. bis Ende August eine neue Sonderausstellung zum Thema Alles bleibt anders, Transformationsprozesse in Raum und Zeit. Eine Ausstellung, die wir zusammen mit dem Institut für Ur- und Frühgeschichte der Universität Kiel zusammengestellt haben und wo es tatsächlich um Wandlungsprozesse in früheren Gesellschaften geht, Wandel sozusagen als Konstante in der Geschichte und das Ganze von unterschiedlichen archäologischen Perspektiven aus beleuchtet wird. Eine interessante Ausstellung zu einem aktuellen Thema, wenn man so sagen möchte. Herzlich willkommen bei uns im Steinzer Park.
2: Von Mai bis Oktober werden in Husum regelmäßig plattdeutsche Stadtführungen angeboten. Einmal im Monat, jeweils am Freitag, startet der Rundgang um 16.30 Uhr vor der Tourisinformation im historischen Rathaus Großstraße 27. Die Teilnahme kostet 8 Euro pro Person, eine Anmeldung ist nicht erforderlich. Die Führungen geben Einblicke in Geschichte, Kultur und Alltag der Nordseestadt. Zusätzlich können für Gruppen individuelle Termine vereinbart werden. Das Angebot reicht von Natur- und Themenführungen bis hin zur literarischen Rundgänge auf den Spuren von Theodor Storm.
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3: Die Haugards Fiddle School lädt herzlich zum Dozentenkonzert ein. Zu erleben ist dabei internationale Folkvirtuosität mit Harald Haugaard und Stars wie Hanneke Kessel aus den USA oder Helene Blum aus Dänemark. Das Ganze wird ein öffentlicher Abend voller Musik, Spielfreude und überraschender musikalischer Momente am Mittwoch, den 29. Juli um 20 Uhr in der St. Nikolai-Kirche in Bredstedt.
4: Hallo, hier ist Giulia Corvaglia, Kantorin am Meldorfer Dom. Wussten Sie, wie gut Klassik und Klezmer zusammenpassen? 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August um 20 Uhr, können Sie es selbst erleben. Ich lade Sie herzlich ein zum 5. Abend unserer Sommerkonzerte. Das Trio Nidosch mit Violine, Gitarre und Klarinette nimmt Sie mit auf eine faszinierende Reise von Tschaikowski und rumänischen Volkstänzen bis hin zu den tiefen jüdischen Klängen des Klezmer. Ein Abend voller Virtuosität und Lebensfreude. Karten gibt es im Kirchenbüro, bei der Touristinformation Meldorf, online und an der Abendkasse. Ich freue mich auf Sie.
5: Hallo, hier ist Bernd Pertun vom Meldorfer Kulturbunsche. Der nächste Kulturbunsche findet statt am Mittwoch, den 29. August um 18 Uhr in der Burgstraße 4, einem ganz besonders schönen Ort in Meldorf. Zu hören sind Zur Mesch mit Gabi Völker Kontrabass und Gesang und Uli Völker mit fünfseitigem Banjo, Gitarre und ebenfalls Gesang. Das musikalische Herzstück von Zur Mesch ist und bleibt Bluegrass aus den Bergen Kentuckys und Tennessees. Bei schlechtem Wetter findet der Kulturbunsche in der Dithmarsia statt. Weitere Infos unter www.kulturbunsche.de.

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3: Eine besondere Lesung bietet die Stadtbibliothek Friedrichstadt am 1. August an. Markus Jung, ein Autor der Stadt, wird am Samstagmorgen aus seinem Buch Blau mit Sprenkeln vorlesen. Seine Wortkunstwerke in Buchform zum Mitnehmen und Genießen in stillen und lauten Stunden verleiten unweigerlich zum Schmunzeln. Los geht es am Samstag, den 1. August um 11 Uhr im Lesegarten der Stadtbibliothek. Der Eintritt ist frei.
4: 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Juli die Aktionstage Steinzeit zum Nachfragen. Hier kommen tatsächlich über 30 Teilnehmerinnen und Teilnehmer eines Praxiskurses des Archäologischen Instituts der Universität Hamburg in den Steinzeitpark nach Albersdorf und werden dort im Steinzeitdorf Experimente zur Archäologie, Vorführ- und Mitmachaktionen im Steinzeitpark durchführen. Die Gäste können dabei an den jeweiligen Stationen den Akteuren über die Schulter schauen und erhalten entsprechende Erläuterungen zu den steinzeitlichen Handwerkstechniken. Herzlich willkommen und viel Spaß in der Steinzeit.
3: Die Haugas Fiddle School beschließt ihre Musikwoche mit einem großen Finalkonzert. 140 Teilnehmende aus aller Welt präsentieren gemeinsam mit den Dozierenden, was sie in den Workshops erarbeitet haben. Ein mitreißendes Klangfeuerwerk. Das öffentliche Konzert findet statt am Freitag, den 31. Juli um 19 Uhr in der Christuskirche in Niebüll.

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3: Am Sonntag, den 18. April, macht die Show Schlager Total die deutsche Hitparade Station im Nordsee-Kongresszentrum in Husum. Beginn ist um 17 Uhr. Die Besucher erwartet ein rund zweieinhalbstündiges Schlagerprogramm mit bekannten Hits, neuen Songs und einer aufwendigen Bühnenproduktion mit Licht- und LED-Technik. Durch den Abend führt der Sänger und Moderator Robin Leon. Tickets sind im Vorverkauf über Eventim erhältlich. Die Eintrittspreise variieren je nach Sitzkategorie. Weitere Informationen gibt es online.
4: Das Museum Kunst der Westküste feiert seinen 17. Geburtstag und lädt herzlich zum Mitfeiern ein. Zelebriert wird mit einem abwechslungsreichen Programm für die ganze Familie. Kostenlose Führungen durch die Ausstellungen, eine Sonderführung zur Architektur und Geschichte des Museums sowie eine offene Kunstwerkstatt. Stattfinden wird die Feier am Freitag, den 31. Juli von 10 bis 17 Uhr im Museum Kunst der Westküste in Alkersum auf Föhr.
5: Das Kultur- und Bürgerhaus Mahne hat auch diesen Sommer wieder seine Pforten geöffnet und ein reichhaltiges Programm für seine Besucher bereitgestellt. So steht aktuell für den Juli noch eine Lesung mit der Autorin Inge Millig oder auch ein Konzert mit dem renommierten Musikertrio Zigan auf dem Programm. Holen Sie sich weitere Informationen online unter www.kbh-mahne.de oder nutzen Sie bei weiterem Interesse oder auch für den Erwerb von Veranstaltungstickets den Kartenvorverkauf unter der Telefonnummer 04851 959 697 10. Sie können natürlich auch gern mal persönlich vorbeischauen während der Öffnungszeiten von Donnerstag bis Sonntag zwischen 15 und 18 Uhr.

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2: Ausnahmezustand. Jede Woche Dienstag. Wenn in Garding der Sommer beginnt, kommen die Musikbegeisterten von nah und fern und feiern Musikantenbörse. Und das auch in diesem Jahr. Seit 1998 zieht es Bands, Sängerinnen und sonstige Musiker nach Eiderstedt für einen Sommer voller Bühnenspektakel. So, dass manche aus dem Organisationsteam der Musikantenbörse von sich sagen, sie sind mit ihr aufgewachsen. Zum Beispiel die erste Vorsitzende des Vereins Musik für Garding e.V., Katharina Fröse.
3: Und ich bin jetzt echt 14 Jahre dabei und bin mit der Musikantenbörse nicht erwachsen geworden, aber ich bin groß geworden. Und das war einfach so ein Ding aus meiner Kindheit und die Leute, die da mitgemacht haben, und ich habe das immer gesehen und die waren alle so witzig und haben viel gelacht und haben Späße gemacht und irgendwann dachte ich, oh, irgendwie will ich auch dazugehören, und dann ist es halt tatsächlich auch irgendwann so gekommen, als man mich gefragt hat. Ne?
2: Man merkt schnell, an der Musikantenbörse hängen Emotionen. Nicht nur für das Team dahinter, sondern auch für die ganze Stadt. Es ist ein ganz besonderer Zusammenhalt, wie sich in diesem Jahr eindrucksvoll zeigte, als es plötzlich für den Verein um eine ganze Menge Geld ging. Denn die alten Anlagen des Festivals waren bis zuletzt in die Jahre gekommen und etwas Neues sollte her. Und daraufhin schmiedet Vereinsmitglied und Technikprofi Ole Hellström einen Plan.
4: Gut, man kann ja irgendwie Fördertöpfe angreifen, es gibt da ja gewisse Fördermöglichkeiten. Ach nee, Mist, die Antragszeiten sind schon um. Ich guck mal mein Portemonnaie, nee, das bringt auch nichts. Und dann in der Vorstandssitzung irgendwann mal gesagt, Leute, ich glaube, ich habe die Idee. Wir machen einfach eine Spendenaktion. Wir brauchen ja nur 25.000 Euro.
3: Ja, wie haben wir dich angeguckt? So nach dem Motto, der ist komplett verrückt geworden.
2: Und trotzdem ging Mitte März dann die Spendenaktion online. Und zwei Großspenden von jeweils 5.000 Euro und viele weitere Sponsoren später hatte man tatsächlich diese enorme Summe zusammen. Somit kann die neue Saison starten. Auf der Bühne zum einen natürlich mit den alten Bekannten der Musikantenbörse wie Pay Pandora, Garding Connection oder auch McEbels Lucky Punch und Steve und Bea.
3: Wir haben aber auch neue Künstler dabei. Wir haben auch sehr junge Künstler dabei. Zum Beispiel am 14.07. auf der Krawall- und Remi-Demi-Bühne haben wir zwei Bands mit sehr jungen Teilnehmern, sage ich jetzt mal. Das sind Radical Scream und The Pinkies. Und da ist das jüngste Mitglied sogar erst 13 Jahre alt. Das finde ich auch sehr spannend. Und von weiter weg haben wir auf der Bühne Kunst und Klampfer am 28.07. Elena Ley, die kommt aus Spanien. Und Jazz am 25.08. kommt sogar aus Amerika. Also wir haben wirklich von bis lokale Bands und von weiter weg aus ganz Deutschland, wenn nicht sogar der ganzen Welt, dabei.
2: Die Gardinger Musikantenbörse findet auch in diesem Jahr wieder rund um den Marktplatz und das Lüttmatten in der engen Straße statt. Los geht's am 7. Juli. Der Finalabend findet statt am 25. August. Und das immer dienstags ab 19 Uhr.

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3: Ja, hallo, hier ist der Cellist und Sänger Felix Thiemann. Und ich freue mich total auf das Konzert am 27. Juli um 20 Uhr im Meldorfer Dom bei den internationalen Sommerkonzerten. Ich möchte Sie alle sehr herzlich einladen, zu einem Programm zu kommen, das sehr bunt sein wird. Wir werden auf jeden Fall ganz verschiedene Komponisten spielen, zum Beispiel Debussy, Beatles wird man auch hören können, und es werden Eigenkompositionen erklingen von meinem Kollegen Lutz Gerlach, und die Pianistin Ulrike May wird auch mit von der Partie sein. Sie wird dann als klassische Pianistin mit mir Debussy zusammenspielen, neben anderen Werken. Lassen Sie sich überraschen. Viel Spaß.
4: Blues, Geschichten und jede Menge Humor gibt es am Samstag, den 8. August im Kulturenbürgerhaus Marne. Musiker Ignaz Netzer präsentiert seine Konzertlesung, wie die Katzen auf den Blues kamen, und erzählt aus seinem Leben als Bluesmusiker sowie von seinen Reisen in den Süden der USA. Neben unterhaltsamen Anekdoten und Auszügen aus seinem Roman bringt Netzer natürlich auch seine Gitarre mit und spielt live den Blues. Beginn ist um 19.30 Uhr, der Eintritt kostet 20 Euro, Karten sind unter kph-marne.de und in der Tourisinfo Marne erhältlich.
5: Die Tourismuszentrale St. Peter-Ording lädt zu einem unterhaltsamen Spieleabend ein. Das Ganze soll ein Abend voller Spaß und Herausforderungen mit einer großen Anzahl an Gesellschaftsspielen werden. Darunter Klassiker wie Mensch ärgere dich nicht, Kniffel und Schiffe versenken. Komm vorbei am Freitag, den 31. Juli von 19 bis 21 Uhr ins Erlebnishus in St. Peter-Ording. Der Eintritt ist mit Gästekarte frei.

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2: Museum Goes Radio, so heißt eine Aktion im Rahmen der Sommerakademie des Dithmarscher Landesmuseums. Kinder zwischen 6 und 12 Jahren können dort selbst zu kleinen Radiomachern werden. Gemeinsam mit dem offenen Kanal Westküste lernen sie, wie ein Radiobeitrag entsteht, wie Interviews geführt werden und wie Beiträge am Ende zusammengeschnitten werden. Was sich Kinder und Eltern unter Museum Goes Radio vorstellen können, verrät Museumspädagogin Anna Christiansen.
3: Ja, wir bieten eben Kindern und Jugendlichen die Chance, das Museum und auch das Radio einfach kennenzulernen. Das ist passiert in Kooperation mit dem offenen Kanal. Und man entdeckt eben das Museum und lernt auch kennen, was versteckt sich eigentlich hinter so einem Radiobeitrag. Wie kommt eine Live-Sendung zustande? Und das gestalten wir dann gemeinsam.
2: Jede Menge Recherchematerial bietet die aktuelle Dauerausstellung Mobile Kinderwelten.
3: Weil da viele Anknüpfungspunkte sind. Wir haben unterschiedliche Fahrräder aus unterschiedlichen Zeiten, eben aber auch Catcars und Tretautos, ganz viel Unterschiedliches.
2: Anmelden können sich Interessierte sofort unter 0481 97 56 35 oder per E-Mail an bildung@landesmuseum-dithmarschen.de. Die Teilnahme an der 5-tägigen Sommerferienakademie kostet 10 Euro. Das Angebot findet zweimal in den Sommerferien statt, in der ersten Ferienwoche sowie in der letzten Ferienwoche. Weitere Infos auch zu anderen Medienangeboten gibt es auch unter seminare.okwk.de/ferienangebote.

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3: Am Samstag, dem 15. August, findet auf der Haider Museumsinsel ein Vortrag zum 80-jährigen Bestehen des Landes Schleswig-Holstein statt. In dem Vortrag mit dem Thema Die Gründung des Landes Schleswig-Holsteins durch die Briten am 23. August 1946 gibt der Historiker und Publizist Dr. Martin Rackwitz Einblicke über die Geschehnisse in Schleswig-Holstein ab Kriegsende 1945 bis hin zum Beitritt des Landes in die Bundesrepublik im Mai 1949. Der Vortrag beginnt 17 Uhr, der Eintritt ist frei. Am Samstag, dem 15. August, findet auf der Haider Museumsinsel ein Vortrag zum 80-jährigen Bestehen des Landes Schleswig-Holstein statt. In dem Vortrag mit dem Thema Die Gründung des Landes Schleswig-Holsteins durch die Briten am 23. August 1946 gibt der Historiker und Publizist Dr. Martin Rackwitz Einblicke über die Geschehnisse in Schleswig-Holstein ab Kriegsende 1945 bis hin zum Beitritt des Landes in die Bundesrepublik im Mai 1949. Der Vortrag beginnt 17 Uhr, der Eintritt ist frei.
4: 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Juli, gastiert das Gypsy-Tango-Trio Zigan im Kulturenburgerhaus Marne. Das Ensemble aus Argentinien verbindet Tango, Jazz und osteuropäische Roma-Musik zu einem ebenso leidenschaftlichen wie emotionalen Konzerterlebnis. Mit Gesang, Instrumentalmusik erzählen die Musiker Geschichten von Sehnsucht, Freiheit und Lebensfreude. Zwischen Lagerfeuerromantik und argentinischer Melancholie. Das Konzert beginnt um 19.30 Uhr, der Eintritt kostet 25 Euro. Karten gibt es im Vorverkauf unter kph-marne.de sowie in der Touristinfo Marne.

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2: Mit Astrid Lindgren verbinden die meisten von uns wohl Bullabü, Zimtschnecken, den frechen Michel aus Lönneberger und natürlich Pippi Langstrumpf, das stärkste und unerschrockenste Mädchen der Welt. Jetzt eröffnet uns der Film Astrid Lindgren, die Menschheit hat den Verstand verloren, doch mal eine ganz neue Perspektive. In teils szenischen und teils dokumentarischen Abschnitten beleuchtet der Kieler Regisseur Winfried Hauke das Leben der damals noch unbekannten Autorin in der Zeit des Zweiten Weltkriegs als Mutter, Kriegschronistin und verzweifelte Schwedin. Stefan Korte hat schon mal reingeschaut.
3: 70 Jahre lang lagen Astrid Lindgrens Kriegstagebücher verborgen in einem Schrank. Seitdem sie 2015 gefunden und veröffentlicht wurden, hat sich viel getan.
4: Bisher war sie vor allem Schwedens Märchentante. Aber das hier zeigt ihre politische Seite. Und wie sehr sie sich für das Weltgeschehen interessiert hat.
3: So Enkelin Annika. Die Tagebücher bedeuten auch Astrids Tochter Karin viel.
5: Es sind alles ihre eigenen Beobachtungen oder besser gesagt, ihre Berichte darüber, was passiert ist. Damit sie auch ein halbes Jahr später noch wusste, was passiert ist.
3: Astrid beobachtet messerscharf.
6: Die Menschheit hat komplett den Verstand verloren.
3: Und bezieht klar Stellung.
6: Schade, dass niemand Hitler erschießt.
3: Der Krieg zieht weiter seine grausamen Kreise. Irgendwann erwischt es auch Astrid und ihre Familie. Ehemann Sture wird 1940 eingezogen und auch sie muss ihren Teil beitragen.
6: 21. September 1940. Am 15. dieses Monats habe ich meine geheime Bereitschaftsarbeit angetreten. Die so geheim ist, dass ich nicht mal wage, hier darüber zu schreiben.
3: Astrid arbeitet als Postzensorin und hasst diesen Drecksjob, wie sie ihn selber nennt. Erinnert sich Tochter Karin.
5: Sie hat alle Post gelesen, die von Schweden ins Ausland ging und aus dem Ausland nach Schweden geschickt wurde. Außerdem die gesamte Militärpost. Sie musste dann Informationen über Orte und Ereignisse schwärzen, die nicht in falsche Hände geraten durften.
3: Währenddessen beginnt Astrid ihrer Tochter Karin Geschichten von einem superstarken und rothaarigen Mädchen zu erzählen. Pippi Langstrumpf entsteht inmitten einer Zeit von Katastrophen, Ängsten und Unsicherheiten. Und der Film erzählt die bewegende Geschichte hinter dem Welterfolg der Autorin.
2: Eine Dokumentation, die es in sich hat, mit Interviews der Angehörigen, Tochter Karin, Enkelin Annika und Urenkel Johann und szenischen Abschnitten beleuchtet dieser Film das Leben und die Gedanken der späteren Weltautorin auf ganz unerwartete Weise. Berührend, bewegend und wirklich aufrüttelnd. Der Film läuft ab dem 22. Januar bei uns im Kino.

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2: So, und jetzt stellen wir euch mal einen echt ungewöhnlichen Krimi vor. Und zwar das Mörderarchiv von der in Großbritannien lebenden Kristen Perrin. Ungewöhnlich deshalb, weil er zum Wohlfühlen, Schmunzeln und mit Rätseln einlädt. Und weil es darin um eine super originelle Mördersuche mit vielen überraschenden Wendungen geht. Oliver Heinze verrät mehr.
3: Frances ist 17 Jahre alt, als ihr 1965 auf dem Jahrmarkt eine Wahrsagerin prophezeit, dass man sie eines Tages ermorden wird.
4: Ich sehe bleiche Knochen in deiner Zukunft. Dein langsames Hinscheiden beginnt erst recht, sobald du die Königin in einer Hand hältst. Gib Acht auf den Vogel, denn er bringt Verrat. Und ist es einmal geschehen, gibt es kein Zurück. Aber Töchter sind der Schlüssel zur Sühne. Finde die eine Rechte und binde sie an dich. Die Zeichen führen zu deinem Mörder.
3: Niemand außer Frances nimmt diese Weissagung ernst. Sie jedoch legt danach wie besessen ein Archiv mit brisanten Dossiers aller Personen an, die ihr irgendwie verdächtig erscheinen. 60 Jahre später wird Frances dann tatsächlich auf ihrem herrschaftlichen Landgut ermordet. Und laut Testament ist ihr letzter Wille, dass Großnichte Annie und Stiefneffe Saxon die Tat aufklären sollen.
4: Ich weiß schon lange, dass mein Leben durch einen Mord enden wird. Und deshalb hinterlasse ich meinen Besitz, und zwar in Gesamtheit, der Person, die erfolgreich eben diesen Mord an mir aufklärt. Möge der oder die bessere von euch mein Vermögen erben und hoffentlich nicht mein Schicksal teilen.
3: Annie und Saxon sind zunächst zwar verblüfft, nehmen die Challenge dann aber nach kurzer Überlegung an.
4: Was, wenn wir den Fall zusammenlösen? Frage ich schließlich.
5: Oder wenn einer von uns der Täter ist? Fragt Saxon.
4: Was sie sich da ausgedacht hat, ist brillant, sagt er. Natürlich hasse ich es, aber es ist ein schönes Spiel. Wie schlau eingefädelt. Tante Frances bringt alle, die immer an ihr gezweifelt haben, dazu, sie endlich ernst zu nehmen.
3: Allerdings hat Annie die schrullige Dame nie kennengelernt, was ein klarer Nachteil ist. Außerdem fragt sie sich angesichts der Tatzeit,
4: warum jetzt? Wahrscheinlich hat Frances die Leute 60 Jahre lang mit ihren Nachforschungen gepiesackt, seit sie die Weissagung bekommen hatte. Was also ist kürzlich passiert, dass diese Weissagung Wahrheit werden ließ?
2: Die Antwort darauf findet ihr ab sofort in das Mörderarchiv von Kristen Perrin. Und zwar entweder zum Hören beim Argon Verlag oder zum Lesen bei Rowohlt.

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2: Guten Tag, heute ist Mittwoch, der 29. Juli 2026. Sie hören den Friesfunk aus dem Studio in Alkersum auf Höhe. Verantwortlich für die heutige Sendung ist Karin Ketels aus Olzum. Moin!

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1: Föhr hat ja Verbindung zu den USA. Wögend ist dann aus Amerika wiedergekommen und erfand den Namen Kosmos New York so klasse. Dadurch ist halt der Name Kosmos Niblum entstanden.
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1: Gestartet sind wir bei uns beim Kosmoshaus in Niblum. Dann ging's mit der ganzen Truppe mit Blasmusik, haben wir einen Rundzug durch Niblum gemacht mit mehreren Stops, wo ein paar Leute immer mal was erzählt haben, und geendet hat das dann hier oben bei uns bei der Strandkorbhalle, wo wir dann den Abend dann festlich gefeiert haben.
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1: Wir spielen eigentlich ab Ostern ungefähr, spielen wir jeden Donnerstag bei uns auf dem Kosmosplatz in Niblum. Und donnerstags in den Ferien spielen wir dann auch noch gegen die Kurgäste. Da wird von 17.30 bis 18.30 spielen die Kinder. Von 18.30 bis 19.30 spielen dann die älteren Kinder bis 15 Jahre. Und ab 19.30 spielen wir dann als Kosmos gegen die erwachsenen Kurgäste. Ja, also das wird echt gut angenommen.
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2: Also ich würde behaupten, ohne unsere Damensparte wird es den ganzen Verein schon gar nicht mehr geben. Die haben uns des Öfteren schon den Hintern gerettet.
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2: Wir haben so um und bei 280, 290 Mitglieder jetzt. Wir haben jetzt in den letzten 2-3 Jahren, würde ich behaupten, nochmal einen großen Schwung an Mitgliedern dazugewonnen durch unsere Veranstaltungen wie beim Fasching oder sowas. Das hat viele nochmal angelockt.
3: Und es sind auch nicht nur Förer?
2: Nee, seit 5 Jahren kommen unsere Freunde vom TSV Legerdorf bei uns zum Turnier. Die sind jetzt mittlerweile auch alle bei uns im Verein angetreten fast. Und wir sind jetzt auch schon zweimal zu denen hingefahren und die sind halt quasi festes Bestandteil von unseren Kosmonauten jetzt.
3: Sag doch mal so ein paar Touren, die ihr schon mit Kosmos gemacht habt.
2: Ja, spontan kann ich natürlich jetzt die letzte Tour am besten erwähnen. Da sind wir mit unserer Herrentour nach Düsseldorf gefahren und konnten dann überraschend Leverkusens Meisterschaft sehen im Stadion mit dem Platzsturm und allem drum und dran.
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2: Ja, der Rundzug war ja eigentlich mal angedacht, dass der immer alle 5 Jahre ist. Zu Corona ist er aber ausgefallen. Und jetzt zum 40-Jährigen dachten wir einfach, machen wir den wieder.
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2: Ja, wir hatten natürlich Bombenwetter. War kein Regen, kein Wind quasi. Bisschen warm war das mit der Kosmosjacke und Hemd an.
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2: Wir hatten vorweg ein Orga-Team gemacht und mit denen haben wir dann quasi die ganze Woche schon mal angefangen zu schmücken.
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1: Ja, ich gehöre leider immer mit zu den letzten Leuten, die immer auf den Partys rumlaufen. Wir haben circa bis 16:30 hier gefeiert, aber danach war dann auch Schluss hier. Das hat gereicht.
3: Aber jetzt ist es so um die Mittagszeit am nächsten Tag. Die Halle ist schon schier. Es waren genug Leute zum Saubermachen.
1: Also das muss man wirklich sagen. Die Leute kommen wirklich zum Helfen, zum Aufräumen, zum Aufbauen. Da kann man sich wirklich nochmal wirklich bedanken bei allen. Ohne die wird es halt auch nicht funktionieren hier alles.
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2: Die nächste Party, die ist im Oktober, unser Bierpong-Turnier von Kosmos.

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0: Ja, ich habe just Beschuckfingern. Marlene Röker von Museum Kunst der Westküste als Adör ihm kümmern. Moin, Marlene.
1: Moin.
0: Ja, es hat natürlich einen Grund, dass du uns hier besuchst. Das Museum Kunst der Westküste feiert seinen 17. Geburtstag. Du sagtest gerade eben schon, ein Jahr vor der Volljährigkeit. Da gibt es natürlich ein großes Programm. Was bietet ihr denn?
1: Genau, jetzt am Freitag, am 31. ist es wieder soweit. 17 Jahre im KDW heißt es. Und genau, wir haben ein Tagesprogramm zusammengestellt von 10 bis 17 Uhr, ist ja geöffnet. Zu jeder vollen Stunde gibt es eine kostenfreie Führung. Da muss man sich auch nicht anmelden. Das heißt, einfach vorbeikommen und teilnehmen. Genau, und um 11 Uhr starten wir mit einer Sonderführung im Marschweg 2 in unserer Kunstwerkstatt. Da stellt die Silvia nochmal die Lego-Kunstwerke vor und erzählt so ein bisschen, wie sie überhaupt hergekommen sind. Und genau, also wer da neugierig ist, kann da gerne vorbeischauen. Und genau, dann geht es um 12 Uhr weiter.

0: irgendwelche, ich meine, das ist natürlich alles ein Highlight, aber gibt es besondere Highlights jetzt bei den Führungen?
1: Ja, wir bieten auch wieder unsere Architekturführung an. Also ein bisschen, die Kollegin Katrin Petersen erzählt was zur Architektur und Geschichte des Museums und zur Sammlung. Und das haben wir sonst so nicht im Programm. Deshalb ist das immer eine Besonderheit, auch zum Geburtstag.
0: Ja, wird genau. Also so ein bisschen auf das Haus selbst eingegangen.
1: Genau, ist ja auch schon 17 Jahre.
0: Ja, das ist, wie wir schon sagten, das ist schon eine lange Zeit.
1: Genau.
0: Und ganz viel interessiert es natürlich auch, gibt es Kaffee und Kuchen?
1: Genau, Gretchens Gasthof hat geöffnet, also ganz regulär auch den ganzen Tag. Da kann man sich auch gemütlich in den Garten setzen zwischen den einzelnen Programmpunkten. Ja, und das hoffentlich gute Wetter genießen.
0: Ich glaube, ich habe schon mal reingeguckt. Also ich glaube, das wird ganz gut. Nicht zu heiß. Gott sei Dank, braucht man auch nicht unbedingt.
1: Ja.
0: Also nicht so ein optimales Strandwetter, aber ein schönes Wetter. Und das reicht ja schon. Ne?
1: Genau.
0: Genau.
1: Genau, dann haben wir noch, wo wir gerade noch bei der Kunstwerkstatt waren, da kann man sich ja auch Buttons und Magnete gestalten, selbst gestalten. Nicht nur Kinder, auch Erwachsene dürfen.
0: Also man muss auch manchmal selbst Hand anlegen sozusagen.
1: Ja, genau.
0: Man darf Hand anlegen.
1: Ja, und die Magnete und Buttons dann auch mitnehmen. 2 Euro pro Stück Materialbeitrag.
0: Ja, genau. Apropos Beitrag, also man zahlt auch Eintritt, hattest du im Vorfeld erzählt?
1: Genau, der Eintritt ist ganz regulär, 12 Euro für Erwachsene, ermäßigt 7 und Kinder bis einschließlich 18 Jahre und Jugendliche haben ja freien Eintritt bei uns.
0: So. Und dann hat man praktisch das ganze Programm zur freien Auswahl.
1: Genau, das Programm ist dann gratis und man muss sich, wie gesagt, auch nicht anmelden zu den Führungen und zu den Programmpunkten.
0: Ja, das hört sich gut an. Glaube ich, ein guter Tipp für einen schönen Nachmittag.
1: Ja, alle sind herzlich willkommen.
0: Ja, vielen Dank, Marlene.
1: Danke auch.

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Museum Kunst der Westküste feiert sein Geburtstag. 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
4: 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Wer Lust hat, kommt. 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
2: Ein silberner Airstream-Wohnwagen, der erklärt, wie in Kiel Landespolitik gemacht wird. Das ist, ganz grob zusammengefasst, das Konzept von Landtag auf Tour. Seit 2 Jahren reist dieser Wohnwagen nun schon durch Schleswig-Holstein und hat dabei alles Mögliche im Gepäck. Nicht nur Infos und Wissenswertes über den Landtag selbst, sondern auch Mitmachaktionen und Spiele für Klein und Groß. Michael Perrey-Holdorf, Referent für Öffentlichkeitsarbeit im Landtag, zur Grundidee des Landtags on Tour.
3: Naja, wir haben vor 3-4 Jahren mal festgestellt, dass wir schon eine große Anzahl an Personen haben, die den Landtag so im Jahr besuchen. Also es sind mehrere tausend. Und dass es gleichzeitig so ist, dass wir gern noch mehr Menschen in Schleswig-Holstein erreichen würden oder mit ihnen ins Gespräch kommen würden. Sowohl die Abgeordneten, aber auch wir mit unserem Infoprogramm und haben dann nach einer Idee gesucht, mit der wir sozusagen zu den Leuten kommen können.
2: Immer mit eingeladen zu einem Termin des Landtags auf Tour sind dann auch die Abgeordneten, die für den Ort zuständig sind. Das nächste Mal an der Westküste wird er übrigens beim feierlichen Kohlanschnitt in Hemme am 22. September zu finden sein.
3: Es gibt die Möglichkeit übrigens auch für jeden, der dazu Lust hat und vielleicht jetzt irgendwie das hört und denkt, das wäre ja auch ganz nett, wenn das mal bei uns in der Gemeinde oder an der Schule stattfinden würde. Da sind wir sehr offen, also wir freuen uns immer über Vorschläge. Wer Lust hat, irgendwie auf dem Stadtfest oder bei einem Projekttag an der Schule oder auch ein Vereinsjubiläum uns dazu zu holen, kann sich sehr, sehr gerne bei uns melden. Das findet man alles auf der Website des Landtages. Und da gehen wir eigentlich regelmäßig auf Vorschläge ein und versuchen das dann auch umzusetzen.
2: Alle Infos findet ihr also auf www.landtag.ltsh.de oder auf den Social-Media-Kanälen des Landtages.

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1: Abschalten, entschleunigen und kräftig durchatmen. Das geht am besten im Wald. Und natürlich im Kino. Zum Beispiel in der neuen Naturdoku Das Flüstern der Wälder vom französischen Wildtierfotografen und preisgekrönten Dokumentarfilmer Vincent Mounier. Darin streift er zusammen mit seinem Vater Michel und seinem Sohn Simon durch die alten, moosbedeckten Wälder der Vogesen und zeigt uns in eindrucksvollen Bildern deren atemberaubende Schönheit.
2: Er singt. Das ist wirklich ein Wald, der singt. Es gibt hier so viele alte Bäume. So viele Baumhöhlen. Abblätternde Rinde. Ein sehr gastfreundlicher Wald.
3: Sagt der 79-jährige Michel Mounier. Er hat dort, gut versteckt unter einer Tanne, bereits mehr als 800 Nächte im Freien verbracht, um Tiere zu beobachten.
2: Ein Uhu. Er ist wirklich nur nachts aktiv. Man sieht die Tiere nur selten. Wildtiere sind sehr scheu. Man wartet und wartet und hofft. Hallo, meine Schöne.
3: Sein schönster Moment, an den er sich heute besonders gern erinnert, ist
2: der Tag, als ich zum ersten Mal ein Auerhuhn gesehen habe. Das war gegen Ende der 60er Jahre. Stellt euch das mal vor. Dieser Vogel hat seit der letzten Eiszeit in den Vogesen gelebt. Mehr als 10.000 Jahre lang.
3: Sohn Vincent und Enkel Simon haben diese Leidenschaft von ihm geerbt und sind schon in jungen Jahren in seine Fußstapfen getreten.
4: Wann hast du deine erste Nacht draußen verbracht?
5: Allein?
4: Ja, allein.
5: Mit 12 oder 13. Genau in deinem Alter. Ab da habe ich Papa immer begleitet. Ein Leben auf der Lauer. Mit all diesen fantastischen Wildtierbegegnungen.
3: Und davon gibt's in Das Flüstern der Wälder wirklich beeindruckend viele zu sehen.
5: Ich krieg Gänsehaut.
2: Das ist die Wildnis.
5: Ja, was uns alles entgeht.
2: Man darf niemals das Staunen verlernen.
5: Stimmt.
1: Heike Michael über Vincent Mouniers neue Naturdoku Das Flüstern der Wälder. Die kommt jetzt auch zu uns ins Kino und ist ideal zum Entspannen und Runterkommen.

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1: Judith W. Taschler. Nur nachts ist es hell. Erschien bei Zollnay als Hardcover. Das Buch hat 317 Seiten und kostet 24 Euro. Nach dem vielgelobten Roman Über Karl reden wir morgen hat die österreichische Autorin einen neuen Roman aus dem Kosmos der Familie Brugger vorgelegt. Um die Jahrhundertwende wird Elisabeth als jüngstes, sehr behütetes Kind und die einzige Tochter in die vermögende Familie des Mühlen- und Handelshausbesitzers Brugger hineingeboren. Sie ist 14, als der Erste Weltkrieg ausbricht. Am Ende dieses Krieges wird sie Medizin studieren, ungewöhnlich für diese Zeit. Auch den Zweiten Weltkrieg wird sie überleben und als Ärztin vielen Verwundeten das Leben retten. 1972, als alte Frau, wird sie ihr bewegtes Leben aufschreiben als Vermächtnis für ihre Großnichte Christine. Elisabeth ist ein kluges, schönes Mädchen, enorm wissbegierig. Es gibt eine große Liebe in ihrem Leben, aber es gibt auch ein ebenso großes Geheimnis. Dieses hat mit ihrem Bruder Eugen zu tun. Sie ist die Einzige, die darüber Bescheid weiß und die eine riesige Verantwortung trägt. Es wird eine Familie geschildert, in der viel Dramatisches geschieht, auch durch den Lauf der Geschichte. Ich glaube, fast jede europäische Familie kann Ähnliches erzählen, vielleicht nicht immer so elegant und gescheit wie Judith Taschler.

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3: Im Juli dreht sich im Museum Haus Peters in Tetenbüll alles ums kreative Zeichnen. Vom 21. bis 27. Juli werden verschiedene Kurse und Workshops angeboten, von den Grundlagen des Zeichnens über Perspektive und Handlettering bis hin zum Tagesworkshop Illustriertes Reisetagebuch. Die Angebote richten sich an Einsteiger und Fortgeschrittene und können einzeln oder als komplette Kursreihe gebucht werden. Die Teilnahme ist kostenpflichtig. Informationen zu den Kursgebühren und die Anmeldung gibt es unter kielerkupa.de. Am Dienstag, den 19. August, gibt es um 18 Uhr den nächsten Filmabend im historischen Kinosaal des Dithmarscher Landesmuseums. Gezeigt wird der preisgekrönte Spielfilm Königin von Niendorf. Darin verbringt die 10-jährige Lea ihre Sommerferien in einem kleinen Dorf in Brandenburg und erlebt auf dem Fahrrad jede Menge Abenteuer. Als sie auf eine Jungsbande mit selbstgebautem Floß trifft, will sie unbedingt dazugehören. Ein sommerlicher Film über Freiheit, Freundschaft und Abenteuer draußen. Tickets kosten regulär 3 Euro, Kinder und Jugendliche bis 18 Jahren kommen kostenlos rein. Karten gibt's an der Museumskasse und online über eventbrite.de. Dazu werden Snacks und Getränke angeboten.
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5: Moin moin und herzlich willkommen zu Förderecho. In dieser neuen Sendung möchten wir den kleinen und großen Geschichten in unserer Region nachgehen. Wir treffen uns mit Menschen, die uns ihre Geschichte erzählen und sprechen darüber, was für sie und uns die Region Flensburger Förde ausmacht. Als Nachfolgeformat zu Flensburg aktuell machen wir dort weiter, wo wir in den bisherigen Beiträgen aufgehört haben. 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Es geht um Politik, um Gesellschaft, um die Stadt und unsere Vorstellungen vom Zusammenleben. Es geht um Kunst, Kultur und den öffentlichen Raum. 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
1: Guten Tag, heute ist Mittwoch, der 29. Juli 2026. Sie hören den Friesfunk aus dem Studio in Alkersum auf Höhe. Verantwortlich für die heutige Sendung ist Karin Ketels aus Olzum. Moin!

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1: 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Wügend ist dann aus Amerika wiedergekommen und erfand den Namen Kosmos New York so klasse. Dadurch ist halt der Name Kosmos Niblum entstanden.
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1: Gestartet sind wir bei uns beim Kosmoshaus in Niblum. Dann ging's mit der ganzen Truppe mit Blasmusik, haben wir einen Rundzug durch Niblum gemacht mit mehreren Stops, wo ein paar Leute immer mal was erzählt haben. Und geendet hat das dann hier oben bei uns bei der Strandkorbhalle, wo wir dann den Abend dann festlich gefeiert haben.
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1: Wir spielen eigentlich ab Ostern ungefähr, spielen wir jeden Donnerstag bei uns auf dem Kosmosplatz in Niblum. Und donnerstags in den Ferien spielen wir dann auch noch gegen die Kurgäste. Da wird von 17.30 bis 18.30 spielen die Kinder. Von 18.30 bis 19.30 spielen dann die älteren Kinder bis 15 Jahre. Und ab 19.30 spielen wir dann als Kosmos gegen die erwachsenen Kurgäste. Ja, also das wird echt gut angenommen.
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2: Also ich würde behaupten, ohne unsere Damensparte wird es den ganzen Verein schon gar nicht mehr geben. Die haben uns des Öfteren schon den Hintern gerettet.
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2: Wir haben so um und bei 280, 290 Mitglieder jetzt. Wir haben jetzt in den letzten 2-3 Jahren, würde ich behaupten, nochmal einen großen Schwung an Mitgliedern dazugewonnen durch unsere Veranstaltungen wie beim Fasching oder sowas. Das hat viele nochmal angelockt.
3: Und es sind auch nicht nur Führer?
2: Nee, seit 5 Jahren kommen unsere Freunde vom TSV Legerdorf bei uns zum Turnier. Die sind jetzt mittlerweile auch alle bei uns im Verein angetreten fast. Und wir sind jetzt auch schon 2-mal zu denen hingefahren und die sind halt quasi festes Bestandteil von unseren Kosmonauten jetzt.
3: Sag doch mal so ein paar Touren, die ihr schon mit Kosmos gemacht habt.
2: Ja, spontan kann ich natürlich jetzt die letzte Tour am besten erwähnen. Da sind wir mit unserer Herrentour nach Düsseldorf gefahren und konnten dann überraschend Leverkusens Meisterschaft sehen im Stadion mit dem Platzsturm und allem drum und dran.
0: Ey, tut ihr's fair, hier Kosmos Niblam ein Jubiläum mehr an Rundzug feiert.
2: Ja, der Rundzug war ja eigentlich mal angedacht, dass der immer alle 5 Jahre ist. Zu Corona ist er aber ausgefallen und jetzt zum 40-Jährigen dachten wir einfach, machen wir den wieder.
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2: Ja, wir hatten natürlich Bombenwetter. War kein Regen, kein Wind quasi. Bisschen warm war das mit der Kosmosjacke und Hemd an.
0: Mehr Rundzug ging an Abtor Strandkorbhalle Binjeblam Strun. 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
2: Wir hatten vorweg ein Orga-Team gemacht und mit denen haben wir dann quasi die ganze Woche schon mal angefangen zu schmücken.
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1: Ja, ich gehöre leider immer mit zu den letzten Leuten, die immer auf den Partys rumlaufen. Wir haben circa bis 16:30 hier gefeiert, aber danach war dann auch Schluss hier. Das hat gereicht.
3: Aber jetzt ist es so um die Mittagszeit am nächsten Tag, die Halle ist schon schier. Es waren genug Leute zum Saubermachen.
1: Also das muss man wirklich sagen, die Leute kommen wirklich zum Helfen, zum Aufräumen, zum Aufbauen. Da kann man sich wirklich nochmal wirklich bedanken bei allen. Ohne die wird es halt auch nicht funktionieren hier alles.
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2: Die nächste Party, die ist im Oktober, unser Bierpong-Turnier von Kosmos.

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2: Du hast mich angezogen, ausgezogen, großgezogen. Und wir sind umgezogen, ich hab dich angelogen. Ich nehme keine Drogen und in der Schule war ich auch.

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0: Ja, ich habe just beschuckfingern. Marlene Röker von Museum Kunst der Westküste als Adör ihn kümmern. Moin, Marlene.
1: Moin.
0: Ja, es hat natürlich einen Grund, dass du uns hier besuchst. Das Museum Kunst der Westküste feiert seinen 17. Geburtstag. Du sagtest gerade eben schon, ein Jahr vor der Volljährigkeit. Da gibt es natürlich ein großes Programm. Was bietet ihr denn?
1: Genau, jetzt am Freitag, am 31. ist es wieder soweit. 17 Jahre im KDW heißt es. Und genau, wir haben ein Tagesprogramm zusammengestellt. Von 10 bis 17 Uhr ist ja geöffnet. Zu jeder vollen Stunde gibt es eine kostenfreie Führung. Da muss man sich auch nicht anmelden. Das heißt, einfach vorbeikommen und teilnehmen. Genau, und um 11 Uhr starten wir mit einer Sonderführung im Marschweg 2 in unserer Kunstwerkstatt. Da stellt die Silvia nochmal die Lego-Kunstwerke vor erzählt so ein bisschen, wie sie überhaupt hergekommen sind. Und genau, also wer da neugierig ist, kann da gerne vorbeischauen. Und genau, dann geht es um 12 Uhr weiter mit einer Führung durch unsere Hauptausstellung Moderne trifft Küste. Und es zieht sich dann so weiter durch den Tag und durch alle Ausstellungen.
0: Ihr habt ja auch so einiges für Kinder noch im Petto, habe ich gelesen. Ballonkunst, was versteht man darunter?
1: ja, wir kennen ja sicherlich alle diese lustigen Ballontiere, die man sich anfertigen lassen kann. Und da haben wir einen Ballonkünstler, den Martin Streit, im Garten. Und der knotet dann Tiere nach Wunsch und hat da ein großes Repertoire. Und ja, und da kann man einfach hingehen und deine Wünsche abgeben, sage ich jetzt mal.
0: Ja, super, super, super gut. Und gibt es irgendwelche, ich meine, das ist natürlich alles ein Highlight, aber gibt es besondere Highlights jetzt bei den Führungen?
1: Ja, wir bieten auch wieder unsere Architekturführung an. Also ein bisschen, die Kollegin Katrin Petersen erzählt was zur Architektur und Geschichte des Museums und zur Sammlung. Und das haben wir sonst so nicht im Programm. Deshalb ist das immer eine Besonderheit, auch zum Geburtstag.
0: Ja, wird also so ein bisschen auf das Haus selbst eingegangen.
1: Genau, es ist ja auch schon 17 Jahre.
0: Ja, das ist, wie wir schon sagten, das ist schon eine lange Zeit.
1: Genau.
0: Und ganz viel interessiert es natürlich auch, gibt es Kaffee und Kuchen?
1: Genau, Gretchens Gasthof hat geöffnet, also ganz regulär auch den ganzen Tag. Da kann man sich auch gemütlich in den Garten setzen zwischen den einzelnen Programmpunkten. Ja, und das hoffentlich gute Wetter genießen.
0: Ich glaube, ich habe schon mal reingeguckt. Also ich glaube, das wird ganz gut. Nicht zu heiß. Gott sei Dank, braucht man auch nicht unbedingt.
1: Ja.
0: Also nicht so ein optimales Strandwetter, aber ein schönes Wetter. Und das reicht ja schon. Ne?
1: Genau.
0: Genau.
1: Genau, dann haben wir noch, wo wir gerade noch bei der Kunstwerkstatt waren, da kann man sich ja auch Buttons und Magnete gestalten, selbst gestalten. Nicht nur Kinder, auch Erwachsene dürfen.
0: Also man muss auch manchmal selbst Hand anlegen sozusagen.
1: Ja, genau.
0: Oder darf Hand anlegen.
1: Ja, und die Magnete und Buttons dann auch mitnehmen. 2 Euro pro Stück Materialbeitrag.
0: Ja, genau. Apropos Beitrag, also man zahlt auch Eintritt, hattest du im Vorfeld erzählt?
1: Genau, der Eintritt ist ganz regulär, 12 Euro für Erwachsene, ermäßigt 7 und Kinder bis einschließlich 18 Jahre und Jugendliche haben ja freien Eintritt bei uns.
0: So, und dann hat man praktisch das ganze Programm zur freien Auswahl.
1: Genau, das Programm ist dann gratis und man muss sich, wie gesagt, auch nicht anmelden zu den Führungen und zu den Programmpunkten.
0: Ja, das hört sich gut an. Glaube ich, ein guter Tipp für einen schönen Nachmittag.
1: Ja, alle sind herzlich willkommen.
0: Ja, vielen Dank, Marlene.
1: Danke auch.

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Das Wetter für morgen, Donnerstag, der 30. 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In Lob von den Dach sticht die Wahrscheinlichkeit ob Schuhe und Gewitter, sonderlich an Abend. Hier und dort auch dulle Gewitter wegen der Hitten. Nur Nordfriesland hen seltener Schuhe und Gewitter. In Land deils hohe Warmslast. Höchstwerten 25 Grad ob Amrum, 32 Grad in Rendsburg bis 35 Grad in Schwattenbeek. Der Wind weit schwach bit mortig und südöstliche Richt. An Orben dreht der Wind Nordwest mit dulle Schuhe und Gewitterböen. Der wiederen Wetterutsichten. Friedag blang Sonnenschein, Quellwolken und lange Tiet drüch. Lorder enkelte Schuhen und Gewitter. Höchstwerten bloß noch 21 bis 26 Grad. Der Wind weit schwach bit mortig und West bit Nordwest.

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2: 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Hallo und herzlich willkommen im Rockshop auf Westküste FM. Am Mikrofon begrüßt euch Theo Thon. Wegen der Wacken-Sendung und weil viele Promo-Firmen und Label eine kleine Sommerpause einlegen, heute ausnahmsweise mal am 5. Mittwoch und nur eine Stunde lang. Neben den UKW, DAB Plus und Kabelfrequenzen könnte meine Sendung auch als Livestream im Internet auf www.westküstefm.de hören. Jederzeit könnt ihr mir während der Sendung, aber auch später per E-Mail Fragen oder Kommentare schicken. Die Adresse lautet studio3@ukwk.de, die 3 als Ziffer und kein Leerzeichen nach Studio. Die schwedischen Power-Metaller Prime Creation haben am 26. Juni ihr viertes Studioalbum Souls of the Fallen veröffentlicht. Das ist zwar ihr bislang ambitioniertestes Werk, ist teilweise aber mit unsäglichen modernen Keyboard-Klängen versehen, die bei mir sofort Brechreiz auslösen. Prime Creation wurden 2015 gegründet und stehen für modernen, melodischen Heavy Metal mit hohem technischen Anspruch. Nach ihrem Debütalbum aus dem Jahr 2016 entwickelte die Gruppe ihren Sound konsequent weiter. Nach dem ersten Hördurchlauf war ich mir ziemlich sicher, dass das Werk Orden Ogenmann Sieb Levermann produziert hat, weil die Musik sehr ähnlich wie die der deutschen Band klingt, ja. Manche der 8 Lieder mit insgesamt mageren 36 Minuten Spielzeit sind einfach nicht zu ertragen. Jedenfalls für mich nicht. Jüngere, aufgeschlossene Metal-Fans mögen das vielleicht anders sehen. Was mir aber noch aufgefallen ist, Prime Creation verbinden ihre melodischen Wurzeln jetzt mit einer dunkleren, progressiveren Klangwelt. Es war schwer für mich, ein hörbares Lied auszusuchen. Letztendlich entschied ich mich sogar für das Titellied, zugleich das zweitlängste. Souls of the Fallen. Das ballert nicht nur wie die meisten anderen Songs gleich los, sondern ist sogar einigermaßen abwechslungsreich. Hier sind

Metamorphosis nennt sich das neue, am 26. Juni veröffentlichte Album der deutschen Band Masterplan. Seit dem letzten Werk sind satte 9 Jahre vergangen. Die Gruppe gehört zu den beständigsten und einflussreichsten des deutschen Power Metal. 2001 hat sie Gitarrist Roland Grapo zusammen mit Schlagzeuger Uli Kusch nach ihrem Ausstieg bei Helloween gegründet und etablierte schnell eine unverwechselbare Identität, die auf starken Melodien, technischer Präzision und einem episch und zugleich modernen Metal-Ansatz basiert. Seit 2003 erschienen von der Kritik hochgelobte Alben wie Aeronautics, Mark II, Time to be King und Novum Initium, die jeweils durch ausgefeiltes Songwriting und eine kraftvolle Balance zwischen klassischer Power-Metal-Energie und progressiven Elementen bestechen. Seit kurzem ist die Band bei Frontiers Music unter Vertrag, was sich allerdings nicht negativ auf das Songwriting ausgewirkt hat, will sagen, die 10 Songs mit 51 Minuten Spielzeit haben nicht den üblichen AOR-Einschlag, wie sonst 90% aller Frontiers-Veröffentlichungen. Allerdings muss ich bemängeln, dass die überwiegende Anzahl der Lieder im Mittempo gehalten sind und nur das leicht zu hörende Through the Storm zum Füße mitwippen anregt. Ansonsten ist das mehr Musik zum Zuhören. Nach wie vor ist Rick Elsie Frontmann von Masterplan.

Die schwedische Band Master Massive hat am 10. Juli ihr neues Studioalbum White Shadows veröffentlicht. Es enthält epischen Heavy Metal, der traditionellen Metal mit progressiven Metal- und Doom-Elementen verbindet. 7 Lieder mit 49 Minuten spannender Musik gilt es zu entdecken. Master Massive wurde in den frühen 90er Jahren gegründet. Mit dieser Scheibe hat sich die Band zudem entschlossen, das Konzept mit 3 Sängern fortzusetzen. Tony Niva, ex-Lionshare und Sanity, Victor Gustafsson von Lazel Steel und Markus Karlsson, der bereits auf dem Vorgängeralbum Back Feathers on Their Graves gesungen hat. Der Sound von Master Massive ist sehr eigen. Man hört Mercyful Fate heraus, aber auch Candlemass und die frühen Fates Warning sowie Queensrÿche. Die Texte auf White Shadows wurden vom Leben, von Filmen, Büchern, also quasi allem, was Gitarrist Jan Strands Aufmerksamkeit fesselt und ihn inspiriert, geprägt. Sämtliche Songs wurden komplett ohne Clicktrack aufgenommen, wodurch das Ergebnis weitaus flüssiger, lebendiger und dynamischer wurde, als das sicher die Musiker hätten vorstellen können. Erhältlich ist White Shadows als CD inklusive einem Bonustrack und Vinyl mit signierter Autogrammkarte. Ausgesucht habe ich den Opener Noah's Cross. Ist schon mutig, ein knapp 12 Minuten langes Lied an den Anfang einer Platte zu stellen. Hier sind Master Massive.

Es wundert mich, dass heutzutage noch eine CD hergestellt wird, auf der sich nur 30 Minuten Musik befinden. So geschehen bei der Band Rock Justice, deren Debüt You've Been Served am 26. Juni veröffentlicht wurde. Die neue Hardrock-Band glänzt mit bekannten Namen wie Sängerin Maggie Lewton, bekannt von Iron, Beautiful Sin und Nightmare, sowie Gitarrist Bas Maas, den man von After Forever und Doro kennt, den natürlich auch gleich ein Gastauftritt beim Lied First in Line hat. Das Werk ist das Ergebnis eines lang gehegten Traums von Bas Maas. Es vereint verschiedene Songstile, die durch eine nostalgische Atmosphäre in eine ausgefeilte Produktion miteinander verbunden sind. Das gezeichnete Albumcover vom brasilianischen Künstler Christian Leon scheint meiner Meinung nach von einem älteren Prospekt für das Hamburger Dungeon inspiriert worden zu sein. Musikalisch ist das erdiger, handgemachter Hardrock mit leicht dreckiger Note. Und für mein Coverarchiv haben Dame und Herren auch noch ein Präsent parat, den Muddy Waters Klassiker I Just Want to Make Love to You. Hören sollt ihr aber das Lied You Know Better. Hier sind Rock Justice.

Er hört den Rockshop auf Westküste FF, aktuelle CD-Neuheiten vorgestellt von Theoton. Die US-amerikanischen Heavy-Metal-Veteranen X-Master haben am 19. Juni nach 9 Jahren langer Wartezeit endlich ihr kraftvolles neues Studioalbum Of Beasts and Plagues veröffentlicht. Für Fans von echten Heavy-Metal, der von Kraft, Entschlossenheit und Herzblut geprägt ist, markiert das Album eine triumphale Rückkehr. Of Beasts and Plagues fängt ihr Vermächtnis ein und schreitet gleichzeitig mit neuer Energie und Intensität voran. X-Master wurden 1982 gegründet und traten in einer der rauesten und prägendsten Epochen des Heavy Metal in Erscheinung. Im Laufe der Jahrzehnte baute sich die Band durch zahlreiche Veröffentlichungen einen soliden Ruf in der Underground-Szene auf und gewann eine treue internationale Fangemeinde, auch wenn es sie mehrfach zwischenzeitlich gar nicht gab. Trotz vieler Besetzungswechsel und Veränderungen setzt die Band ihr Vermächtnis mit einem Sound fort, der klassischen US-Metal nahtlos mit Elementen aus Thrash und Doom verbindet. Schwere Riffs, treibende Rhythmen, aggressiver und zugleich melodischer Gesang sowie eine dunklere, intensivere Atmosphäre prägen die Platte. 11 offizielle Alben haben X-Master bei verschiedenen Labels veröffentlicht. Seit ihrem Comeback im Jahr 2010 unter der Leitung von Gründungsmitglied Joe Sims hat sich die Band weiterentwickelt, ohne dabei ihre Wurzeln zu vergessen. Die Scheibe beinhaltet 12 Lieder mit 56 Minuten Spielzeit. Oldschool Metal, der auf Festivals wie dem Keep It True oder Headbangers Open Air bestens ankommen dürfte. Als Hörbeispiel kommt jetzt der Titel Shadows Cast von X-Master.

Obwohl ich ja selbst Musiker bin, frage ich mich manchmal, wie Gitarrist Joe Bonamassa es schafft, innerhalb eines Jahres 3 Alben mit insgesamt 56 verschiedenen Songs zu veröffentlichen. Da war im Juli letzten Jahres seine eigene Scheibe Breakthrough, dann kam im Februar diesen Jahres das Werk zum 100. Geburtstag von B.B. King auf den Markt und jetzt erschien am 19. Juni eine Live-Scheibe mit 14 Songs. The Spirit of Rory Live from Cork ist die Essenz aus 3 ausverkauften Konzerten, die Bonamassa im letzten Jahr zu Ehren von Rory Gallaghers 30. Todestag in dessen Heimatstadt Cork gegeben hat. Für Bonamassa war dieses Projekt nie nur eine beiläufige Hommage. Gallaghers Musik ist seit seiner Kindheit Teil seines Lebens und die Bedeutung, die sie in Cork aufzuführen, mit dem Segen von Rorys Familie und vor einem Publikum, dem sein Vermächtnis so sehr am Herzen liegt, war ihm sofort bewusst. Mit 14 handverlesenen Songs durchläuft 69 Minuten lang The Spirit of Rory die vielfältigen Facetten von Gallaghers Werk, vom rasanten Auftakt von Walk on Hot Coals und Dorfrock Blues bis hin zur emotionalen Wucht von A Million Miles Away. Mir sind das eigentlich zu viele Blues-Songs, ich hätte mir natürlich ein paar mehr fetzige Songs wie den gleich zu hörenden Cradle Rock und auch den einen oder anderen aus der späteren Trio-Besetzung gewünscht. Aber Herr Bonamassa ist nun mal der Blues-Spezialist. Einziges Manko, Joe hat nun einmal leider nicht die markante Stimme eines Rory Gallaghers. Schön ist natürlich der Gastauftritt von Gallaghers langjährigen Bassisten Jerry McAvoy. Die Veröffentlichung hält zudem mehrere Momente fest, darunter Bonamassas Darbietung von As the Crow Flies auf Gallaghers eigener National Trillian Resonator-Gitarre aus dem Jahr 1930, die vom Cork Public Museum zur Verfügung gestellt wurde. Es war eine greifbare Verbindung zu dem Künstler, dessen Präsenz noch immer einen so großen Einfluss auf die Stadt und auf Generationen von Gitarristen hat, die in seine Fußstapfen getreten sind. Zusätzliches Filmmaterial, das in den DVD- und Blu-ray-Ausgaben enthalten ist, ergänzt die Geschichte um Bonusmaterial, wie zum Beispiel Gespräche mit Brian May und Slash. Erhältlich ist das Album digital als CD-DVD, CD-Blu-ray und als Doppel-LP in Red Marble.

Ja, mal sagen, hat er ja ganz nett gemacht. Hier kommt jetzt ein Lied vom 1993 veröffentlichten Soloalbum Exposed des Motley Crue-Sängers Vince Neil. An der Leadgitarre war niemand geringerer als Steve Stevens. Hört eine Coverversion des Sweet-Klassikers Set Me Free.

Was gibt es Musikhistorisches an am 29. Juli? An diesem Tag starb im letzten Jahr der Sänger Paul Mario Day im Alter von 69 Jahren an Krebs. Paul gehörte 1975 zur Gründungsbesetzung von Iron Maiden, allerdings wurde er nach ungefähr 20 Auftritten von Dennis Wilcock abgelöst. Später Sänger auf der ersten LP der britischen Band Moore, machte danach zwei Alben mit Wildfire. Bei The Sweet gab er ebenfalls seinen Gastspiegel. Hier ist seine Stimme auf der EP Live at the Marquee zu hören, beziehungsweise ist er auch auf dem Video zu sehen. 1985 wanderte er nach Australien aus, schon damals litt er an Depressionen. In seiner neuen Heimat sang er bei einigen Amateurbands. Und dann war da noch Folgendes am 29. Juli 1979. Manchmal kommt der Erfolg zu schnell und heftig. Aerosmith stießen bereits mit ihrem 73er Debütalbum Aerosmith in Doppel-Platin-Region vor. 1975 gingen sie dann mit Toys in the Attic endgültig komplett durch die Decke. Ruhm, Drogen und nicht nachreifende Egos sorgten dafür, dass insbesondere die Bandköpfe Steven Tyler und Joe Perry sich immer häufiger in die Wolle bekamen. Als Joes Frau Elissa backstage bei einem Festival-Gig in Cleveland ein Glas Milch nach Tom Hamilton Frau Terry warf, kam es endgültig zum Eklat. Steven stellte Joe nach der Show wegen des Zwischenfalls zur Rede, die Situation eskalierte und wenige Stunden später verließ Perry die Band. Aerosmith stürzten daraufhin ab, erst nach Joes Rückkehr 1984 wendete sich das Blatt wieder. Da darf natürlich ein Lied von Aerosmith noch mit Joe Perry nicht fehlen. Ausgesucht habe ich den Titel Train Captain Roland von ihrer 1974 veröffentlichten EP Get Your Wings. Und damit grüße ich in alter Verbundenheit meinen Freund Rüdiger Abraham aus Kiel. Ich weiß nicht, wie oft wir dieses Lied in der Berliner Diskothek Sound genießen durften.

Und das war's schon wieder für heute. Vielen Dank für eure Aufmerksamkeit. Eine Liste mit entsprechenden Infos sowie den CD-Covern findet ihr im Internet unter www.westküstefm.de. Klickt an der oberen Leiste Hören an, dann im sich öffnenden Fenster Redaktion und feste Sendeplätze und dann scrollt ihr auf dem Mittwoch zur entsprechenden Zeit. Das gleiche gilt auch für die Wiederholung am Dienstag. Kann sein, dass sich die Einstellung noch ein wenig verzögert, dann einfach später oder morgen nochmal probieren. In der Titelliste findet ihr auch die Mailadresse, falls ihr Fragen zur Sendung habt oder mit mir Kontakt aufnehmen wollt. Immer dienstags nach der Erstausstrahlung wird diese Sendung um 22 Uhr wiederholt. Heute in einer Woche, am 5. August, gibt es eine kleine Nachlese vom Wacken Open Air. Mein Co-Moderator Stefan Brathering wird dann einiges zum Besten geben, was auf dem Holy Ground so alles passiert ist. Außerdem werden wir Musik von Bands spielen, die wir dort gerne mal sehen und hören würden, die bislang aber trotz 35 Festivals noch nie dort aufgetreten sind. Ich hoffe, euch nächsten Mittwoch wieder als Zuhörer auf den UKW-Kabel oder DAB Plus Frequenzen von Westküste FM oder dem Livestream im Internet begrüßen zu können. Theoton sagt Tschüss und wünscht einen schönen Restabend und verantwortlich für die eben gehörte Sendung ist Bernd Thon aus Hohenlochstedt.

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3: Am Donnerstag, den 10. Dezember, gastiert die Tribute-Band Dire Straits mit ihrem Programm A Tribute to Dire Straits im Stadttheater Heide. Konzertbeginn ist um 20 Uhr, Einlass ab 19 Uhr. Die Band gilt als eine der erfolgreichsten Dire Straits-Tribute-Formation Europas und bringt die größten Hits der britischen Rocklegenden auf die Bühne. Klassiker wie Sultans of Swing, Walk of Life and Brothers in Arms dürfen dabei natürlich nicht fehlen. Im Mittelpunkt steht der unverwechselbare Gitarrensound von Marc Knöpfler, der Frontmann Wolfgang Uhrlich. Tickets sind im Vorverkauf erhältlich, die Preise beginnen bei rund 38 Euro. Karten gibt es an den bekannten Vorverkaufsstellen sowie online über mitunskannmanreden.de.
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1: Am Samstag, den 14. April, ist Singer-Songwriter Gregor Meile mit seinem Programm Unplugged das Wohnzimmerkonzert zu Gast im Nordsee-Kongresszentrum in Husum. Los geht's um 20 Uhr. Gemeinsam mit seiner Band präsentiert Gregor Meile seine Songs in akustischer Form. Die Konzerte leben von Emotionen, persönlichen Geschichten und viel Interaktion, wodurch jeder Abend seinen ganz eigenen Charakter erhält. Tickets sind im Vorverkauf erhältlich, die Preise beginnen je nach Kategorie bei rund 50 Euro. Karten gibt es online über Eventim, Veranstaltungsort ist das Nordsee-Kongresszentrum am Messeplatz in Husum. Ab den 16. Juli zeigt das Kultur- und Bürgerhaus Marne die Sonderausstellung Mann Günstern und Hüt. Präsentiert werden historische und aktuelle Fotografien aus Marne und Umgebung, die die Entwicklung der Region in den vergangenen 100 Jahren dokumentieren. Die Ausstellung basiert auf dem umfangreichen Fotoarchiv Mann Günstern und Hüt, das laufend erweitert wird. Besucher können vor Ort auch digital im Archiv stöbern. Der Eintritt ist frei, eine Anmeldung ist nicht erforderlich, die Ausstellung ist bis zum 16. August zu sehen. Vom Montag, den 1. Juni bis Sonntag, den 6. September, lädt die Heide Stadtmarketing GmbH wieder zum Heider Marktstand auf dem Marktplatz ein. Mit rund 300 Tonnen Sand verwandelt sich die Südseite des Heider Marktplatzes erneut in einen großen Innenstadtstrand mit Beachbar, Sitzgelegenheiten und angeschlossenem Kinderspielplatz. Besucherinnen und Besucher erwartet sommerliches Strandgefühl mitten in der Innenstadt. Im Mittelpunkt steht erneut die Sportarena mit dem Stadtwerke Heider Beach Volleyball Cup. Außerdem können das Volleyballfeld sowie weitere Freizeitangebote wie Spikeball, Wikingerschach, Tischtennis oder Tischkicker kostenfrei genutzt werden. Spielgeräte können vor Ort gegen Pfand ausgeliehen werden. Ergänzt wird das Angebot durch Live-Musik, Themenabende sowie Snacks und Getränke an der Beachbar. Der Besuch des Heider Marktstandes ist erneut kostenfrei.

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3: Eine besondere Lesung bietet die Stadtbibliothek Friedrichstadt am 1. August an. Markus Jung, ein Autor der Stadt, wird am Samstagmorgen aus seinem Buch Blau mit Sprenkeln vorlesen. Seine Wortkunstwerke in Buchform zum Mitnehmen und Genießen in stillen und lauten Stunden verleiten unweigerlich zum Schmunzeln. Los geht es am Samstag, den 1. August um 11 Uhr im Lesegarten der Stadtbibliothek. Der Eintritt ist frei.
4: Am Sonntag, den 18. April, macht die Show Schlager Total die deutsche Hitparade Station im

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4: 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August, findet auf der Haider Museumsinsel ein Vortrag zum 80-jährigen Bestehen des Landes Schleswig-Holstein statt. In dem Vortrag mit dem Thema Die Gründung des Landes Schleswig-Holsteins durch die Briten am 23. August 1946 gibt der Historiker und Publizist Dr. Martin Rackwitz Einblicke über die Geschehnisse in Schleswig-Holstein ab Kriegsende 1945 bis hin zum Beitritt des Landes in die Bundesrepublik im Mai 1949.

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3: Die Haugas Fiddle School beschließt ihre Musikwoche mit einem großen Finalkonzert. 140 Teilnehmende aus aller Welt präsentieren gemeinsam mit den Dozierenden, was sie in den Workshops erarbeitet haben. Ein mitreißendes Klangfeuerwerk. Das öffentliche Konzert findet statt am Freitag, den 31. Juli um 19 Uhr in der Christuskirche in Niebüll.

0: Von Mai bis Oktober werden in Husum regelmäßig plattdeutsche Stadtführungen angeboten. Einmal im Monat, jeweils am Freitag, startet der Rundgang um 16.30 Uhr vor der Tourisinformation im historischen Rathaus Großstraße 27. Die Teilnahme kostet 8 Euro pro Person, eine Anmeldung ist nicht erforderlich. Die Führungen geben Einblicke in Geschichte, Kultur und Alltag der Nordseestadt. Zusätzlich können für Gruppen individuelle Termine vereinbart werden. Das Angebot reicht von Natur- und Themenführungen bis hin zur literarischen Rundgänge auf den Spuren von Theodor Storm.
1: Am Montag, dem 3. August, bietet Hans-Jürgen Kleefeld, städtischer Beauftragter für Menschen mit Behinderungen in Husum, eine Sprechstunde im Rathaus an. Herzlich eingeladen sind alle Menschen mit Behinderung, Angehörige und alle, die ein Anliegen im Sinne der Verbesserung der Lebenssituation von Menschen mit Behinderungen verbindet. Die Sprechstunde findet von 9 bis 12 im Raum 025 statt. Zur besseren Verständigung wird auch eine Gebärdendolmetscherin anwesend sein.